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那位军官大约是觉得三块美金换到这么棒的一条狼犬实在是太划算了，所以呢，他立刻把钱掏出来，然后呢 Er fasst den Hund am Halsband und geht mit dem Hund ins Restaurant zurück。 Fassen 是紧握抓握的意思，他抓着那只狗，抓他的哪里呢？Am Halsband， Hals 是脖子或是咽喉的部位， Band 是带子， Halsband 在此就是指狗的项圈。军官抓着狗的项圈，然后走回餐馆里面去了。这个句子里面用了分离动词 zurückgehen， 是回去的意思。 Wohin geht er zurück？ 他是回到哪里去呢？ Ins Restaurant。Mit dem Hund oder ohne den Hund？ 走回餐馆中，他是带着狗还是没有带着狗进去呢？用 mit dem Hund 这个副词表达出他是带着狗一起回到餐馆里面去的。那么后来呢？一起往下看，先带大家将下面这一段课文念一次。Lesen Sie bitte nach. Ein paar Sekunden später kommt ein Herr die Ecke.Er pfeift, ruft und schaut nach allen Seiten. Er sieht sehr aufgeregt aus. Suchen Sie einen Hund? Suchen Sie einen Hund? Fragt ihn Mark Twain. Ja, mein Jagdhund ist schwarz.Wissen Sie etwas von ihm? Geben Sie mir $3. Dann bringe ich Ihnen den Hund. Geben Sie mir $3, dann bringe ich Ihnen den Hund. Gern verspricht der Herr dies Mark Twain.看到第四段 ，Ein paar Sekunden später kommt ein Herr die Ecke。Ein paar 在此是几个，而非一双一对，因为 paar 在此是小写。Ein paar Sekunden später 是说几秒钟之后，这当然指的是不久之后，而非真的是几秒钟之后。Die Ecke 是指绕过转角，没多久，一位先生绕过转角走过来。Er pfeift, ruft und schaut nach allen Seiten. Pfeifen 是吹口哨， rufen 是呼喊、呼叫。Schaut nach allen Seiten. Seite 是某一面、某一个方向。看向某一个方向用的介系词是 nach. Zum Beispiel, schaut nach hinten, 向后看。Schaut nach dieser Seite 是往这头看过来。Schaut nach allen Seiten， 字面的意思就是看向所有的方向，那当然就是说东张西望。而 allen Seiten 因为是在 nach 之后，所以要用到 dative， alle 因此加上了 n。 这位先生又吹口哨又叫着，还到处张望，那是为什么呢？很明显的，他是在找一只狗。 Er sieht sehr aufgeregt aus。动词 aussehen 是一个强变化的分离动词，是看起来如何如何的意思。这位先生看起来非常 aufgeregt， aufgeregt 是情绪激动的，通常是负面的情绪所造成。例如，一个人被激怒了，可以说 er wird aufgeregt， 会变得激动、生气。而在此则有焦虑的意思。这位男士看起来很焦急。 Aussehen 这个动词是一个常用到的动词，当我们看到一位美女，我们可以说

而把副词 gern 放在句首，是强调 der Herr 非常乐意答应 Mark Twain 这样的要求。我们继续 Lektion 2 Laser Text 5的讲解，先带大家把 Seite 14的第三段课文念一次。Listen Sie bitte nach. Mark Twain verschwindet sehr schnell im Restaurant. Drinnen geht zu dem Offizier und bittet Verzeihung. Ohne den Hund bin ich ganz allein. Die Trennung ist zu schwer für mich.Der Käufer versteht das und gibt das Tier gegen $3 wieder zurück. Der Käufer versteht das und gibt das Tier gegen $3 wieder zurück. Mark Twain verschwindet sehr schnell im Restaurant.句中动词 verschwinden 是消失不见踪影， Mark Twain 很快地消失在那家餐馆当中。 Das heißt geht ganz schnell in das Restaurant。 而如果听到有人说 verschwinde 或是 verschwinde jetzt， 则是要对方滚蛋的意思。 Mark Twain geht sehr schnell ins Restaurant。 Was will da machen?Drinnen geht zu dem Offizier und bittet Verzeihung. Drinnen 是指在屋内或是在某一个空间里面，相反词是 draußen。而 drinnen here bedeutet im Restaurant。这里呢 ，drinnen 是指在餐馆中。Mark Twain 走到那位军官那边，走向某人用的介系词是 zu。除了与 gehen 连用，也可以与 laufen、fahren、fliegen 等等动词连用，表示跑向某人，或是乘车，或是搭飞机到某人那儿。Zum Beispiel, am Wochenende fahren wir oft zu unseren Großeltern. 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走向军官并请求他的原谅。日常生活当中，我们常有会请求他人协助的时候，这时候呢，我们也可以用到 bittet um。 譬如说要讲拜托您帮我一个忙，德文可以说Bitte helfen Sie mir， 或是用 bitte um 来表达 ，ich bitte Ihre Hilfe，ich bitte Ihre Hilfe。文中 Mark Twain 为何要请求原谅呢？他说 ，Ohne den Hund bin ich ganz allein。Allein 是独自一个人或是孤单、孤独的意思。没了那只狗，我就会变成孤单一个人了。Die Trennung ist zu schwer für mich。Die Trennung 是指分离、分开，在此是指与那只猎狗的分离。Schwer 在此是沉重或是困难的意思。与那只狗分离对我而言实在是太难了，也就是说，我真的不想和那只狗分开。Der Käufer versteht das und gibt das Tier gegen $3 wieder zurück. Der Käufer 是指买方或是买家。在此呢，指的自然是买狗的那位军官。Versteht das， das 又是一个代名词，指的是前面 Mark Twain 所讲的这番话。Und 后面的句子，其中的动词是 zurückgeben， 是归还的意思。Was gibt der Käufer zurück？ 军官退还了些什么东西呢 ？Das Tier， Tier 是动物，指的自然是 den Jagdhund。他把狗还给 Mark Twain。 Wie? Gegen $3 是以$3的价格把狗归还给 Mark Twain。 看到下一段 Listen Sie bitte nach. Mark Twain geht vor das Restaurant und bringt den Hund seinem Herrn.

看到最后一段 Lesen Sie bitte nach Nach ein paar Minuten geht Marktren die Hauptstraße entlang tritt in ein Restaurant ein Denn jetzt kann sein Essen bezahlen tritt in ein Restaurant ein Denn jetzt kann sein Essen bezahlen 看到第一句 Nach ein paar Minuten geht Marktren die Hauptstraße entlang 几分钟后也就是不久之后Die Hauptstraße entlang gehen 是顺着城镇上的中央大道行走。Tritt in ein Restaurant ein 句中的动词是 eintreten 这个强变化的分离动词是走进去或是踏入的意思。Warum tritt in ein Restaurant ein? Denn jetzt kann sein Essen bezahlen. Das Essen 原本是食物在此呢是指餐饮。在句中当作 bezahlen 的受词没什么钱的 Mark Twain 现在呢终于有钱支付他的餐点费了课文就讲到这儿欢迎再次收听洋洋得意这一个单元希望借着单元中的问与答让大家对德国及其他德语国家更有概念而成为洋洋得意家族的一员今天的题目是瑞士的国土面积多大最大的城市是哪一个？瑞士的国土面积多大？最大的城市是哪一个？瑞士的面积为41293平方公里，比台湾大大约5000平方公里。其最大的城市，也就是人口最多的城市，是苏黎世，德文称作 Zürich。今天你答对了吗？我们下次空中再会 ，Bis dann。